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0: Ja, aber wenn sie pendelt mir im Zip, wir haben irgendwas an der Hand. Den Gang im Programm. Na, wie hört er nur rühren oder der blinde Bier? Peter Brückner, Avidetti, Bambina. Amigos, kleiner Amigo, Anneliese, der Engel, der Kinder dein. Nein, die hat er irgendwie. Aber sag ich mal, was hat Wufputzer, Peter?
1: Ja, ganz Spaßmul.
0: Nach
1: du eigentlich? Ja, haben den Sohn mit 6 Töcher. Wenn noch ein Lief auf Flöte, noch der Ex-Gugel auf Flöte.
0: Oh ja.
1: Ja, dann haben wir die sehen. 2, 3, 4, 5, so war die da. Die passen, ich. Na, ja, nun, die wollen da rein, und bestimmt 3 Stück Musik, wie es gehört, kennt ich mir in die da rein, der guten CDU und nennt mir. 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

0: Ja, wie hört er im Gebäude? Ich Stefan Moss, Meritz Gildo, Mittel. Sie hört wie Alma Harmonika Orchester, mit dem Welser Bukett. Hat er gesagt, erzähl die Ufra, Kielen.
1: Ja,
0: Alma.
1: Ja, der Dammkielen.
0: Ja.
1: Noch hier, ja, Alma, hell.
0: Ja.
1: Ja.
0: Wenn die sieht, die richtig hüchten, die Ufra,
1: ja, die Dammkielen, ey, wilde.
0: Ja, die, ja, das wäre ich mehr.
1: Nee.
0: Aber die war halt so flott.
1: Die war.
0: Ja. Also hören wir die Primus, die Nacht der tausend Rosen.
1: Ja. 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